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3: Mit Sophie Weinhandl, guten Morgen. Stress, zu große Klassen und Papierkram. Die Hälfte der Lehrkräfte in Österreich fühlt sich psychisch stark belastet, zeigt eine Studie des österreichischen Bundesverlags Schulbuch. Sorgen bereitet den Lehrerinnen und Lehrern die Situation der Jugendlichen. 80% der Befragten sagen, dass das Handy und Social Media ihre Schüler psychisch belastet. Trotzdem sehen im Vergleich zur Gesamtbevölkerung besonders viele Lehrkräfte Sinn in ihren beruflichen und privaten Tätigkeiten. EU-Kurs oder Russland-Nähe, darum geht es heute in Armenien. Dort steigt heute die Parlamentswahl. Regierungschef Paschinyan, der sein Land zunehmend Richtung EU geführt hat, liegt laut Umfragen klar in Führung. Druck kommt allerdings aus Russland. Kreml-Chef Putin verglich Armeniens EU-Kurs mit jenem der Ukraine vor dem russischen Angriffskrieg 2022. Erst gestern sind 6 Kandidaten der pro-russischen Oppositionspartei in Armenien festgenommen worden. Gründe wurden vorerst nicht genannt. Heute läuft die Frist zur Umsetzung der EU-Lohntransparenzrichtlinie aus. Österreich hat noch keinen Gesetzesentwurf vorgelegt, ist damit aber auch nicht allein. Innerhalb der EU haben die Vorgaben bisher nur 3 Länder rechtzeitig umgesetzt. Das EU-Gesetz soll sicherstellen, dass Frauen und Männer für gleichwertige Arbeit gleich bezahlt werden. Tennis, da steigt heute das große Finale der Herren bei den French Open in Paris. Alexander Zverev trifft auf den italienischen Überraschungsfinalisten Flavio Cobolli. Für den deutschen Weltranglisten-Dritten ist es bereits das 4. Grand-Slam-Finale. Die ersten 3 hat er alle verloren. Gewinnt Zverev, wäre er der erste deutsche Mann seit Boris Becker vor 30 Jahren, der ein Grand-Slam-Turnier gewinnt. Trifft auf den italienischen Überraschungsfinalisten Flavio Cobolli. Für den deutschen Weltranglisten-Dritten ist es bereits das 4. Grand-Slam-Finale. Die ersten 3 hat er alle verloren. Gewinnt Zverev, wäre er der erste deutsche Mann seit Boris Becker vor 30 Jahren, der ein Grand-Slam-Turnier gewinnt.
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6: Mit Helene Feichtenhofer. Schönen guten Morgen. 8 von 10 Lehrerinnen und Lehrer in Österreich sehen Sinn in ihrer Arbeit, zeigt eine Studie des österreichischen Bundesverlags Schulbuch und der Johannes Kepler Universität. Trotzdem fühlt sich die Hälfte der Lehrkräfte psychisch stark beansprucht. Was da immer wieder motiviert, erklärt Christoph Helm von der Johannes Kepler Uni.
7: Dass sie berichten, sehr positive soziale Beziehungen zu erleben. Gleichzeitig berichten auch sehr viele Lehrkräfte, ebenfalls über 80%, dass sie ihre beruflichen und privaten Tätigkeiten als sehr sinngebend erleben. Und das dritte Merkmal ist, dass sie ihre beruflichen und privaten Ziele überproportional häufig erreichen.
6: Sorgen bereitet den Lehrerinnen und Lehrern die Situation der Jugendlichen. 80% der Befragten sagen, dass das Handy und Social Media ihre Schülerinnen und Schüler psychisch belasten. In Teilen des Weinviertels müssen Rebstöcke ab sofort verpflichtend gegen die amerikanische Rebzikade behandelt werden. Und zwar nicht nur die Stöcke von Weinbaubetrieben, sondern auch die in Privathaushalten, Gemeinden und öffentlichen Parks. Das Insekt kommt in Niederösterreich sehr oft vor und kann eine gefährliche Rebenkrankheit übertragen. Im spanischen Madrid hält Papst Leo heute im Zentrum eine Messe ab. Zum Gottesdienst werden 1 Million Gläubige erwartet. Gestern war der Papst im spanischen Königspalast, hat dort in einer Ansprache vor Ideologien und Polarisierungen gewarnt. Fußball bei der WM, die kommende Woche beginnt, darf das Team aus dem Iran nur an den Spieltagen für seine WM-Partien in die USA einreisen. Nach den Spielen muss die Mannschaft die USA noch am selben Tag wieder verlassen und in ihr Quartier in Mexiko zurückkehren, so der iranische Botschafter. Der Grund ist der Krieg zwischen den USA und dem Iran.
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8: Schönen guten Morgen am Sonntag. Ihr hört Live-Radio zum Aufstehen mit mir, Niklas Böhme, und wir bringen euch jetzt mal auf den neuesten Stand. Mit dem Tirolwetter. Der Vormittag wird freundlich und trocken. Generell wechseln heute Sonne und Wolken. Am Nachmittag werden die Wolken dann dichter. Vor allem in Osttirol und an der Grenze zu Italien kann es auch nass werden. Dazu gibt es heute 21 bis 26 Grad. Die Live-Radio-Vorschau. Der Montag wird sommerlich. Vor allem am Vormittag gibt es viel Sonne. Der Nachmittag wird gewitterig bei 23 bis 28 Grad. Eine Kaltfront erreicht uns dann am Dienstag. Jetzt gibt's die Weltnachrichten. Es ist genau 8:05.
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9: Mit Helene Feichtenhofer. Schönen guten Morgen. Die Hälfte der Lehrerinnen und Lehrer fühlen sich im Job psychisch belastet. Grund sind Stress, zu große Klassen und Papierkram. Und auch um ihre Schülerinnen und Schüler machen sich die Lehrer Sorgen. Denn auch denen gehe es mental oft nicht gut, weiß Christoph Helm von der Johannes Kepler Uni.
10: Wir haben relativ einen großen Anteil von Lehrkräften, etwa ein Drittel, die sagen, dass mindestens 2/3 ihrer Schüler und Schüler psychisch belastet sind. Und jede zweite Lehrperson sagt, dass fast alle Schüler und Schülerinnen in ihrer Klasse durch Social Media und Handy belastet sind.
9: 2/3 der Lehrer versuchen da laut eigenen Angaben in ihren Klassen mit Bewegungs- und Entspannungsübungen oder auch mit persönlichen Gesprächen dafür zu sorgen, dass sich die Kinder in den Klassen wohler fühlen. Im Raum St. Pölten ermittelt die Polizei gegen eine Jugendbande. Die Jugendlichen sind zwischen 14 und 18 Jahren und auf ihr Konto sollen Sachbeschädigungen, ein versuchter Einbruch in einen Automaten und Graffitis gehen. Einer der Jugendlichen soll auch einen Schaffner geschlagen haben, nachdem die Gruppe ohne Tickets in einem Zug erwischt wurde. Bei einer Schießerei im US-Bundesstaat Ohio sind auf einem Festival 12 Menschen angeschossen worden, 2 schweben in Lebensgefahr. Die Polizei geht davon aus, dass es mindestens 2 Schützen gegeben hat, die vermutlich aufeinander geschossen haben. Eine Fahndung nach den Verdächtigen läuft noch. Beim Formel 1 Grand Prix in Monaco startet Mercedes-Fahrer Kimi Antonelli heute von der Pole aus ins Rennen. Direkt hinter ihm Red Bull-Pilot Max Verstappen und Lewis Hamilton im Ferrari.
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8: Da läuft jetzt fast so gut wie bei der Formel 1. Alles fit auf Tirols Straßen. Jetzt in der Früh habt ihr noch den Frühaufsteher-Bonus. Falls euch aber was ins Auge sticht, gerne melden unter der 0512 20 80 85. Dankeschön und guten Morgen.
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11: Feines Aufstehen am Sonntag. Ihr hört Live-Radio mit Niklas Böhme. Guten Morgen. Jetzt gibt's das Tirolwetter und der Vormittag, der wird freundlich. Sonne und Wolken gibt's im Mix. Am Nachmittag setzen sich dann die Wolken durch. Vor allem im Osten und im Süden kommt's zu Schauern. Die Live-Radio-Vorschau, der Montag wird sommerlich. Viel Sonne am Vormittag, der Nachmittag dann gewitteranfällig. Dazu 23 bis 28 Grad. Schluss damit am Dienstag. Eine Kaltfront zieht auf.
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11: Noch alles ruhig auf Tirols Straßen. Ihr kommt problemfrei an euer Ziel. Eure frisch entdeckten Staus und Blitzer bitte melden. Am besten geht das als Sprachnachricht über die Live-Radio-Tirol-App. Feines Aufstehen mit Live-Radio.
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7: Aufstehen mit Live-Radio. Für euch gibt es jetzt das Update zu Wetternachrichten und Verkehr. Niklas Böhme hier. Schönen guten Morgen. Freundlich mit einem Mix aus Sonne und Wolken startet der Sonntag. Am Vormittag bleibt es so. Am Nachmittag werden die Quellwolken dann mehr, vor allem entlang der italienischen Grenze und in Osttirol kommt es zu Schauern. Das alles bei 23 bis 28 Grad. Verhältnismäßig frisch ist es jetzt noch in Saarfaust bei sonnigen 12 Grad, Fleckerlteppich über Innsbruck bei 16, graue 15, Messmer in Kufstein. Die Live-Radio-Vorschau, der Montag wird ziemlich sommerlich, vor allem am Vormittag gibt es einiges an Sonne, am Nachmittag steigt die Gewitterwahrscheinlichkeit, eine Kaltfront sorgt dann am Dienstag für einen Wetterumschwung.
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7: Guten Morgen um 5 vor 9.
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10: Mit Helene Feichtenhofer. Schönen guten Morgen. Rund 4.800 Lehrerinnen und Lehrer haben sich heuer für die verpflichtenden Sommerschulen gemeldet, für Kinder mit schlechten Deutschkenntnissen. Für die Lehrer bedeutet das zusätzlichen administrativen Aufwand und der belastet ohnehin schon viele, zeigt jetzt eine aktuelle Studie. Christoph Helm von der Johannes Kepler Uni.
11: Das eine sind die administrativen Tätigkeiten, die Sie als sehr belastend wahrnehmen. Und zum anderen sind es die Klassengröße, die oft zu vielen Schülern in der Klasse, die Sie als belastend wahrnehmen. Dann auch beispielsweise Schul- und Unterrichtsentwicklungsarbeit.
10: Rund die Hälfte der Lehrerinnen und Lehrer berichten von großen Belastungen, unter denen sie stehen. Trotzdem sehen im Vergleich zur Gesamtbevölkerung besonders viele Lehrkräfte Sinn in ihren beruflichen und privaten Tätigkeiten. In Krems ist vergangene Nacht ein Auto in eine Bankfiliale gekracht. Warum ist noch völlig unklar. Die schwangere Lenkerin ist unverletzt geblieben. Die Feuerwehr hat die Glasfenster der Bankfiliale mit Holzstaffeln und Schalltafeln provisorisch verschlossen. Ein privater Sicherheitsdienst hat die Bank den Rest der Nacht bewacht. Als letzte große Ratingagentur hat nun auch Morningstar Österreich die Bestnote AAA entzogen und die Kreditwürdigkeit Österreichs auf AA runtergesetzt, weil sich die Schuldenkennzahlen weiter verschlechtert hätten. Den Ausblick setzt die Ratingagentur aber auf stabil. Fußball bei der WM, die kommende Woche beginnt, darf das Team aus dem Iran nur an den Spieltagen für seine WM-Partien in die USA einreisen. Nach den Spielen muss die Mannschaft die USA noch am selben Tag wieder verlassen und in ihr Quartier in Mexiko zurückkehren, so der iranische Botschafter. Der Grund ist der Krieg zwischen den USA und dem Iran.
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7: Auf Tirols Straßen läuft alles nach Plan, momentan noch kein Zeitverlust. Falls ihr was seht, Staus und Blitzer bitte jederzeit melden unter der 0512 20 80 85.
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0: Ja, hey, wunderschönen Sonntag, feiert ihr und beartet da eure Live-Radio-Frühstarter.
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0: Und ich bin sowas von happy, ich habe nämlich gestern zu meinem Geburtstag von meinen Eltern einen Staubsaugerroboter gekriegt und das Beste, der kann vor allem auch wischen.
1: Das heißt, du musst im Haushalt jetzt quasi gar nichts mehr machen.
0: So schaut es aus, genau. Super. Das, was ich am besten kann. Was jetzt noch fehlt, ein Name für mein Baby.
1: Boah, mir wird so aufs Erste Reinhold oder Reinhard oder sowas einfallen, weil das ja rein...
0: Weil er alles reinmacht.
1: Ist jetzt nicht sehr kreativ.
0: Ich habe auch zwar ziemlich unkreative Kerstin oder Kerlinde. Ich glaube, ihr seid da kreativer. Gerne jetzt schon Sprachnachricht schicken über die Live-Radio Tirol App und morgen in der Früh gibt es dann die besten Vorschläge bei uns in der Sendung, die ersten um 5:05.
1: Schönen Sonntag.
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11: Live-Radio hier mit dem Tirolwetter um 9:55. Mit Niklas Böhmer. Ja, freundlich der Vormittag. Ein Mix aus Sonne und Wolken. Am Nachmittag setzen sich dann oft die Wolken durch. Vor allem im Osten und im Süden kommt es auch zu Schauern. Das alles bei 21 bis 26 Grad. Die Live-Radio-Vorschau. Sommerlich starten wir in die neue Woche. Der Montag hat vor allem am Vormittag viel Sonne im Angebot. Am Nachmittag steigt die Gewitterwahrscheinlichkeit. Dazu gibt es warme 23 bis 28 Grad. Wetterumschwung dann am Dienstag. Eine Kaltfront zieht ins Land.
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11: Auf den Straßen nach wie vor alles top. Falls ihr was seht, Staus und Blitzer bitte melden. Die Telefonnummer direkt hier ins Live-Radio Verkehrszentrum ist die 0512 20 80 85. Dankeschön.
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10: Das ist der Sonntagvormittag auf Live-Radio, jetzt mit eurem Info-Update zu weiteren Nachrichten und Verkehr. Niklas Böhme hier, servus. Freundlich ist er, der Sonntagvormittag. Sonne und Wolken gibt's im Mix. Momentan Sonnenschein und 17 Grad in Oetz. Sonnige 18 sind's hier in Innsbruck vom Live-Radio-Sendezentrum. Graue 16 messen wir in Elmau. Der Nachmittag wird generell grauer und teils gewitterig, vor allem in Osttirol und an der italienischen Grenze. Die Live-Radio-Vorschau. Sommerlich geht die neue Woche los. Viel Sonne und bis zu 28 Grad morgen am Montag. Später steigt dann die Gewitterwahrscheinlichkeit. Der Dienstag sorgt für einen Wetterumschwung. Eine Kaltfront zieht auf. Bei uns geht es jetzt weiter mit den Weltnachrichten. Es ist genau 10:05.
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11: Mit Helene Feichtenhofer. Immer mehr junge Österreicherinnen und Österreicher machen ein freiwilliges soziales Jahr. Rund 1.900 waren es letztes Jahr, um 200 mehr als noch 2024, Conny Diebald.
12: Am häufigsten engagieren sich die jungen Menschen da freiwillig im Rettungsdienst, in der Sozial- und Behindertenhilfe und in der Betreuung von Kindern und älteren Menschen. Formal handelt es sich beim freiwilligen Sozialjahr um ein Ausbildungsverhältnis. Es kann zwischen 6 und 12 Monaten dauern und pro Monat gibt es ein Taschengeld von 550 Euro. Im Schnitt sind die jungen Menschen, die dieses soziale Jahr nutzen, 19 Jahre alt.
11: Männer können sich ein freiwilliges soziales Jahr, das mindestens 10 Monate dauert, auch auf den Zivildienst anrechnen lassen. Unfall gestern auf einem Schießstand in der Nähe von Innsbruck. Eine 6-köpfige Gruppe aus Deutschland hat dort mit einem Trainer Schießen geübt. Dabei hat ein 51-Jähriger aber mit seiner Waffe ungewollt einen Schuss abgegeben und das Projektil hat den Mann im Fuß getroffen. Die genauen Ermittlungen, was passiert ist, laufen noch. In Teilen des Weinviertels müssen Rebstöcke ab sofort verpflichtend gegen die amerikanische Rebzikade behandelt werden. Und zwar nicht nur die Stöcke von Weinbaubetrieben, sondern auch die in Privathaushalten, Gemeinden und öffentlichen Parks. Das Insekt kommt in Niederösterreich sehr oft vor und kann eine gefährliche Rebenkrankheit übertragen. Tennis, da steigt heute das große Finale der Herren bei den French Open in Paris. Alexander Zverev trifft auf den italienischen Überraschungsfinalisten Flavio Cobolli. Für den deutschen Weltranglisten-Dritten ist es bereits das 4. Grand-Slam-Finale. Gewonnen hat er bislang noch keines.
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10: Und da ist es jetzt Zeit für den ersten Staupunkt des Tages. Auf der B79 Fernpassstraße, Füssen Richtung Nassereit, Vorreute Süd. Aktuell ein Plus von 5 bis 10 Minuten. Sonst läuft alles. Falls ihr was seht, Staus und Blitzer bitte melden. Am besten geht das als Sprachnachricht über die Live-Radio Tirol App. Gute Fahrt.
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13: 10:55, Niklas Böhme hier, servus. Jetzt mit dem Tirolwetter, hier Sonnenschein am Vormittag, mit dem Nachmittag werden die Wolken dann aber mehr, zudem setzen vor allem im Osten und im Süden Schauer ein, sonst bleibt es bei 21 bis 26 Grad, aber auch gern mal trocken. Die Live-Radio-Vorschau, sommerlichter Montag, viel Sonne am Vormittag, mehr Wolke und teils Gewitter am Nachmittag bei bis zu 28 Grad. Schluss damit ist dann am Dienstag, eine Kaltfront macht sich breit.
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13: Ja, der Reiseverkehr setzt ein. Wir bringen euch da jetzt sicher durch und starten auf der B79 Fernpassstraße. Füssen Richtung Nassereit von der Grenze bis Reute Süd. Aktuell ein Plus von einer halben Stunde. In die Gegenrichtung bei Lermoos liegt ihr nochmal 10 Minuten obendrauf. A12 Inntal-Autobahn, Innsbruck Richtung Kufstein. Bei der Ausreise nach Deutschland aktuell 20 Minuten Zeitverlust laut Live-Radio-Echtzeitmessung. Und lasst es nicht zu schnell laufen. Die neuesten Blitzer für ganz Tirol, die gibt es hier bei uns auf Live-Radio. Es wird geblitzt auf der A12 Innsbruck Richtung Kufstein, kurz vor Jembach von der Brücke runter. Dankeschön, Live-Radio-Verkehrsmelder Manuel, fürs Bescheidgeben. Falls ihr auch was seht, Staus und Blitze, bitte jederzeit melden unter den 0512 20 80 85. Dankeschön.
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3: Wetternachrichten und Verkehr gibt's jetzt auf Live-Radio. Der Vormittag ist sonnig. In Landeck momentan bei 19, Innsbruck bei 20 oder Lienz ebenso bei 20 Grad. Mehr Wolken dann am Nachmittag. Da kommen nämlich Quellwolken dazu. Vor allem in Osttirol und an der italienischen Grenze entstehen auch Schauer. Das alles bei 21 bis 26 Grad. Die Live-Radio-Vorschau. Der Wochenstart ist sommerlich. Viel Sonne, vor allem am Montagvormittag. Der Nachmittag wird gewitteranfällig bei 23 bis 28 Grad. Eine Kaltfront zieht dann am Dienstag auf. Damit wird es erstmal kühler und auch nass.
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3: Es ist 5 vor 11.
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6: Mit Helene Feuchtenhofer. Ab 14. Juni darf Marmelade im Handel auch wieder so heißen. Die sogenannte EU-Frühstücksrichtlinie gilt dann in Österreich. Conny Diebald hat die Einzelheiten.
7: Bisher war es so, dass nur Produkte aus Zitrusfrüchten im Handel als Marmelade bezeichnet werden durften. Alles andere musste als Konfitüre etikettiert werden, weil sich Großbritannien 1979 die Bezeichnung Marmelade für seine Orangenmarmelade gesichert hatte. Nun eben die Änderung, dass alle Obstvarianten im Handel wieder Marmelade heißen dürfen. Neue Regeln gibt es auch für die Vermarktung von Honig. Da müssen am Etikett bei Honigmischungen alle Länder, aus denen der Honig kommt, angegeben werden. Samt Prozentanteile.
6: Das soll vor allem gegen Billighonig aus China helfen und die heimischen Imkerinnen und Imker stärken. Zu Geisterfahrern sind gestern Abend gleich mehrere Autofahrer in Deutschland geworden. Auf der A8 kurz nach der Grenze zu Salzburg hatte sich nach einem Unfall ein Stau gebildet. Mehrere Autofahrer haben daraufhin umgedreht und sind als Geisterfahrer durch die Rettungsgasse zurückgefahren. Die bayerische Polizei hat sie gestoppt, den Autofahrern droht jetzt ein Fahrverbot. In Salzburg will das Land strenger gegen illegale Zweitwohnsitze auf Campingplätzen vorgehen, sogenannte Mobilheime, nachdem einige Campingplatzbetreiber die bestehenden Regeln umgehen. Sie haben den Campingplatz parzelliert. Nun versuchte Salzburg mit einem neuen Gesetz. Es braucht ab sofort schon ab dem ersten Stellplatz für ein Mobilheim eine Campingplatzbewilligung und zusammenhängende Parzellen müssen in Zukunft auch zusammengerechnet werden. Der US-Softwarekonzern OpenAI will seinen KI-Chatbot ChatGPT zur Super-App machen, mit Programmierwerkzeugen und KI-Agenten. KI-Agenten sind intelligente Softwareprogramme, die nicht nur Fragen beantworten können, sondern selbstständig komplexe Aufgaben bewältigen können. Dadurch will OpenAI vor allem für Firmenkunden attraktiv werden.
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3: Der Reiseverkehr setzt ein auf Tirolstraßen und wir bringen euch da jetzt sicher durch. Und da starten auf der B179 Fernpassstraße, Füssen Richtung Nassereit, von der Grenze bis Reute Süd. Aktuell ein Plus von einer Dreiviertelstunde, hier braucht ihr etwas mehr Geduld. In die Gegenrichtung bei Lermoos liegt ihr 10 Minuten mehr drauf. A12 Interlautobahn, Innsbruck Richtung Kufstein, bei der Ausreise nach Deutschland momentan 30 Minuten Zeitverlust. Und Sprachnachricht von Live-Radio-Verkehrsmelder Andi.
8: Ja, hallo liebes Live-Radio-Team. Zürcher Berg Richtung Seefeld steht komplett alles. Also da brauche ich jetzt schon 20 Minuten. Nur zur Info, Dankeschön.
3: Danke dir, Andi, fürs Bescheid geben. Das deckt sich nämlich auch mit unseren Verkehrsdaten. Falls euch was unterkommt, Staus und Blitzer, bitte melden. Am besten über die Live-Radio-App, so wie es der Andi auch gemacht hat, als Sprachnachricht. Dankeschön und gute Fahrt.
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9: 11:55 um Sonne beim Wetter und dann ordentlich Reiseverkehr geht's jetzt in eurem Info-Update mit Niklas Böhme. Oft sonnig geht's da jetzt durch die Mittagszeit. Der Sonntag ist freundlich, wird mit dem Nachmittag aber wolkiger. Vor allem im Osten und im Süden kann's auch zu Gewittern kommen. Das bei 21 bis 26 Grad. Sommerlich startet die neue Woche, das zeigt die Live-Radio-Vorschau. Viel Sonne und bis zu 28 Grad am Montag, später dann Gewitter. Wetterumschwung mit einer Kaltfront am Dienstag.
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9: Der Reiseverkehr macht uns da ordentlich zu schaffen. Wir manövrieren uns da jetzt gemeinsam durch und starten auf der B179 der Fernpassstraße. Füssen Richtung Nassereit, von der Grenze bis Reude Süd, aktuell ein Plus von über einer Stunde samt Blockabfertigung vom Grenztunnel Füssen. In die Gegenrichtung abschnittsweise Stau von Nassereit bis Lermoos, hier insgesamt 40 Minuten Zeitverlust. B177 Seefelder Straße, Ziel Richtung Seefeld über den Zählerberg, ein Plus von einer Viertelstunde. Vor der Grenze bei Scharnitz gibt es nochmal 10 Minuten obendrauf. Wir schauen ins Zillertal auf die B169 Zillertalstraße. Talauswärts vorm Breitfeldtunnel jetzt ordentlich was los. 40 Minuten und Rückstau bis nach Fügen. A12 Interautobahn Innsbruck Richtung Kufstein bei der Ausreise nach Deutschland, ein Plus von 35 Minuten. Rückstau jetzt auch durchs Ortsgebiet von Kufstein auf die Eiwerkstraße. Hier gibt es nochmal 30 Minuten obendrauf. B161 Pastonstraße. Straße Jochbeutel Richtung St. Johanna vor Kitzbühel, lasst ihr 20 Minuten liegen. Und dann haben wir noch die B172, die Walchseestraße, Kössen Richtung Niederndorf vor Walchsee, 20 Minuten mehr, vor Niederndorf noch einmal 10. Falls ihr auch was seht, Staus und Blitzer, bitte melden. Am besten geht das als Sprachnachricht über die Live-Radio Tirol-App.
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9: Viel Geduld auf Tiroler Straßen.
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2: Kygo, Save My Love.

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11: Mahlzeit am Sonntag. Hier ist Niklas Böhme mit euren Mittagsinfos. Ihr hört's live Radio. Ja, Mittagessen am Sonntag gibt's jetzt auf der Terrasse oder im Garten in Telfs bei sonnigen 21 Grad. 22 sind's in Innsbruck. Ebenso sonnig ist es mit 19 Grad in St. Johann. Momentan überwiegt also der Sonnenschein. Am Nachmittag sind bei maximal 26 Grad etwas mehr Wolken dabei. Vor allem an der italienischen Grenze und in Osttirol setzen später Schauer ein. Die Live-Radio-Vorschau. Noch einmal sommerlichter Montag. Viel Sonne und bis zu 28 Grad. Am Nachmittag steigt die Gewitterwahrscheinlichkeit. Dann Wetterumschwung am Dienstag. Es kühlt ab, wird nass, dafür sorgt eine Kaltfront.
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11: Die Weltnachrichten gibt's jetzt, pünktlich um 5 Minuten vor 12.
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14: Mit Helene Feichtenhofer. Arbeitsministerin Corinna Schumann hat einen Entwurf vorgelegt, wie die EU-Lohntransparenzrichtlinie in Österreich umgesetzt werden könnte. Eine Einigung mit den Sozialpartnern ist nicht gelungen, Conny Diebald.
15: Vor allem die Wirtschaftskammer ist deswegen sauer. Die Ministerin ignoriere die massiven Bedenken der Unternehmerinnen und Unternehmer, heißt es von WKÖ-Generalsekretär Danninger. Immer wieder hat die Wirtschaft die Richtlinie als Bürokratiemonster bezeichnet. Aus dem Ministerium heißt es, dass durchaus Einwände in den Gesetzesentwurf mit eingeflossen seien. Unternehmen müssen erst ab 100 Mitarbeitern Einkommensberichte vorlegen. Die großen Unternehmen ab 250 Arbeitnehmern jährlich, die kleineren nur alle 3 Jahre.
14: Die Lohntransparenzrichtlinie soll helfen, die Gehaltsunterschiede zwischen Frauen und Männern zu verkleinern. Eigentlich sollte sie schon ab heute in Österreich umgesetzt werden. Deutschland, Frankreich und Großbritannien wollen versuchen, die stockenden Bemühungen um ein Ende des Ukraine-Kriegs wieder in Gang zu bringen. Die Staats- und Regierungschefs der Länder treffen sich am Abend mit dem ukrainischen Präsidenten Selenskyj in London, um die Chancen für neue Verhandlungen mit Russland auszuloten. In Krems ist vergangene Nacht ein Auto in eine Bankfiliale gekracht. Warum, ist noch völlig unklar. Die schwangere Lenkerin ist unverletzt geblieben. Die Feuerwehr hat die Glasfenster der Bankfiliale mit Holzstaffeln und Schalltafeln provisorisch verschlossen. Ein privater Sicherheitsdienst hat die Bank den Rest der Nacht bewacht. Fußball bei der WM. Die kommende Woche beginnt, darf das Team aus dem Iran nur an den Spieltagen für seine WM-Partien in die USA einreisen. Nach den Spielen muss die Mannschaft die USA noch am selben Tag wieder verlassen und in ihr Quartier in Mexiko zurückkehren, so der iranische Botschafter. Der Grund ist der Krieg zwischen den USA und dem Iran.
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11: Und auf Tirolstraßen ist jetzt wirklich ordentlich was los. Mit uns von Live-Radio-Seite wollen natürlich immer auf dem neuesten Stand. Wir starten gleich auf der B79 Fernpassstraße, Füssen Richtung Nassereit, von der Grenze bis Reute Süd. Aktuell ein Plus von einer Dreiviertelstunde samt Blockabfertigung vom Grenztunnel Füssen. In die Gegenrichtung abschnittsweise Stau bis Lermus, von Nassereit bis Lermus. Da lasst ihr 35 Minuten liegen. B79 Seefelder Straße, Zierl Richtung Scharnitz, immer wieder zäher Verkehr und 15 Minuten Zeitverlust. Wir schauen auf die A13 Brenner Autobahn, im Baustellenbereich bei Patsch in beide Richtungen 10 Minuten mehr. Ab ins Zillertal, B69 Zillertalstraße, talauswärts, vorm Breitfalltunnel 20 Minuten Stau bis Fügen zurück. Schauen wir auf die A12 Interautobahn, Innsbruck Richtung Kufstein, bei der Ausreise nach Deutschland 40 Minuten euer Zeitverlust. Rückstau durch Kufstein und auf die Eibergstraße zurück. Hier gibt's nochmal eine Dreiviertelstunde obendrauf. B172 Walchseestraße, Kösten Richtung Niederndorf, vor Niederndorf aktuell 20 Minuten. Hier kommt jetzt auch noch ein Unfall dazu. Wir halten euch da natürlich auf dem Laufenden, plant auf jeden Fall mehr Zeit ein. B161 Pastonstraße, Jochberg Richtung St. Johann, vor Kitzbühel jetzt noch ein Plus von etwa 20 Minuten. Falls ihr auch was seht, Staus und Blitzer bitte jederzeit melden unter der 0512 20 80 85. Gute Fahrt.
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0: 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Hey, wunderschönen Sonntag. Feiert ihr und beatet da eure Live-Radio-Frühstarter.
1: Genießt euer Wochenende.
0: Und ich bin sowas von happy. Hab nämlich gestern zu meinem Geburtstag von meinen Eltern einen Staubsaugerroboter gekriegt. Und das Beste, der kann vor allem auch wischen.
1: Das heißt, du musst im Haushalt jetzt quasi gar nichts mehr machen.
0: So schaut's aus. Genau das, was ich am besten kann. Was jetzt noch fehlt, ein Name für mein Baby.
1: Boah, mir wird so aufs Erste Reinhold oder Reinhard oder sowas sein, weil das ja rein...
0: Weil er alles reinmacht.
1: Ist jetzt nicht sehr kreativ.
0: Ich habe auch zwar ziemlich unkreative Kerstin oder Kerlinde. Ich glaube, ihr seid da kreativer. Gerne jetzt schon Sprachnachricht schicken über die Live-Radio Tirol-App und morgen in der Früh gibt's dann die besten Vorschläge bei uns in der Sendung, die ersten um 5 nach 7.
1: Schönen Sonntag.

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5: Das Tirolwelt um 10:35. Mit Niklas Böhme auf Sonnenschein jetzt zur Mittagszeit. Mit dem Nachmittag werden die Wolken mehr. Zudem setzen vor allem im Osten und im Süden Schauer ein. Sonst bleibt es bei 21 bis 26 Grad, aber auch gern mal trocken. Die Live-Radio-Vorschau. Sommerlichter Montag, viel Sonne am Vormittag, mehr Wolken und teils Gewitter am Nachmittag bei bis zu 28 Grad. Schluss damit dann am Dienstag. Eine Kaltfront macht sich breit.
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5: Nach wie vor ordentlich was los im Reiseverkehr. Wir begleiten euch da jetzt durch. Allem gefangen wird auf der B79 Fernpassstraße. Fürs Richtung Nassereit von der Grenze bis Reute Süd. Sein Plus von einer Dreiviertelstunde samt Blockabfertigung vom Grenztunnel Füssen. In die Gegenrichtung abschnittsweise Stau von Nassereit bis Lermoos. 35 Minuten lasst ihr hier liegen. B77 Seefelder Straße. Ziel Richtung Scharnitz. Zäher Verkehr über den Zählerberg. Und vor Scharnitz insgesamt ein Plus von 20 Minuten. A13 Brenner Autobahn im Baustellenbereich bei Patsch in beiden Richtungen lasst ihr 10 Minuten liegen. Ab ins Zillertal bei 69 Zillertalstraße, talauswärts vom Brettfeldtunnel 15 Minuten mehr samt Blockabfertigung. A12 Intalautobahn, da ist ordentlich was los. Innsbruck Richtung Kufstein bei der Ausreise nach Deutschland plus 40 Minuten. Rückstau auch durch Kufstein auf die Eibergstraße. Hier gibt es noch einmal 35 Minuten oben drauf. Und dann haben wir noch die B72, die Walchseestraße, Kössen Richtung Niederndorf, vor Niederndorf. Aktuell 20 Minuten Zeitverlust laut Live-Radio Echtzeitmessung. Falls euch auch was ins Auge sticht, Staus und Blitzer, bitte melden. Die Telefonnummer direkt hier ins Live-Radio-Verkehrszentrum ist die 0512 20 80 85. Dankeschön.
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3: Schöne Mittagszeit am Sonntag. Ihr hört Live-Radio mit Niklas Böhme und jetzt mit eurem Info-Update zu Wetternachrichten und Verkehr. Momentan scheint auf die Sonne, so auch in St. Anton bei 18 Grad oder in Innsbruck bei 22. Etwas dichter werden die Wolken schon über Lienz bei 23 Grad. Generell kommen am Nachmittag Quellwolken dazu. Vor allem in Osttirol und an der italienischen Grenze stehen auch Schauer an. Abseits davon bleibt es aber auch gern mal trocken. Die Live-Radio-Vorschau. Der Wochenstart ist sommerlich, viel Sonne, vor allem am Montagvormittag. Der Nachmittag wird gewitteranfällig bei 23 bis 28 Grad. Eine Kaltfront zieht am Dienstag auf, damit wird es erstmal kühler und nass.
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6: Mit Martina Steidl. Damit Österreich die Energiewende schafft, sollen erneuerbare Energieanlagen schneller genehmigt und gebaut werden können. Dazu muss aber erst das Erneuerbaren-Ausbaubeschleunigungsgesetz, kurz EABG, umgesetzt werden. Weil die Regierung dazu auch die Stimmen einer Oppositionspartei braucht, erhöht Energieminister Wolfgang Hartmannsdorfer jetzt den Druck. Helene Feichtenhofer.
7: Die Grünen sollen helfen, das Gesetz durchzubringen. Sie wollen aber noch Nachbesserungen, etwa verbindliche Ziele für Windkraft und Sonnenenergie für jedes Bundesland sowie Sanktionen. Derzeit wird darüber noch verhandelt. Die Regierung will jedenfalls schon kommende Woche über das EABG im Nationalrat abstimmen lassen. Für Energieminister Hartmannsdorfer drängt die Zeit, denn je schneller wir alternative Energien ausbauen können, umso schneller können wir auch mehr heimischen und damit auch billigeren Strom produzieren.
6: Ein schnellerer Ausbau von Photovoltaik- und Windkraftanlagen würde Österreich jährlich über 100 Millionen Euro Stromkosten sparen. Das hat erst kürzlich das Austrian Institute of Technology ausgerechnet. Arbeitsministerin Schumann hat einen Entwurf vorgelegt, wie die EU-Lohntransparenzrichtlinie in Österreich doch noch umgesetzt werden könnte. Eine Einigung mit den Sozialpartnern ist ja nicht gelungen. Sehr zum Ärger der Wirtschaftskammer, die vor einem Bürokratiemonster warnt. Aus dem Ministerium heißt es, dass durchaus Einwände in den Gesetzesentwurf mit eingeflossen seien. So müssten Unternehmen erst ab 100 Mitarbeitern Einkommensberichte vorlegen. Mehr als 1,2 Millionen Menschen haben sich heute früh in Madrid zu einem Gottesdienst mit Papst Leo dem 14. versammelt. Am Vortag haben König Felipe und Königin Letizia das katholische Kirchenoberhaupt in der spanischen Hauptstadt empfangen. Barcelona und die Kanarischen Inseln sind weitere Stationen der einwöchigen Spanienreise des Papstes. Der US-Softwarekonzern OpenAI will seinen KI-Chatbot ChatGPT zur Super-App machen. Mit Programmierwerkzeugen und KI-Agenten. Letztere sind intelligente Softwareprogramme, die nicht nur Fragen beantworten, sondern selbstständig komplexe Aufgaben bewältigen können. Dadurch will OpenAI vor allem für Firmenkunden attraktiv werden.
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3: Da ist jetzt wirklich ordentlich was los im Reiseverkehr. Wir schauen uns das jetzt mal gemeinsam an. Angefangen auf der B79 Fernpassstraße. Füssenreich zu Nassereit von der Grenze bis Reute Süd. Aktuell ein Plus von 50 Minuten samt Blockabfertigung vom Grenztunnel Füssen. In die Gegenrichtung abschnittsweise Stau von Nassereit bis Lermoos. Rechnet hiermit bis zu einer Stunde mehr. B77 Seefelder Straße, Zielrichtung Scharnitz, sehr Verkehr über den Zählerberg und vor Scharnitz insgesamt ein Plus von einer Viertelstunde. A13 Brenner Autobahn, Brenner Richtung Innsbruck, im Baustellenbereich bei Patsch, lasst ihr 10 Minuten liegen. A12 Inntal Autobahn, Innsbruck Richtung Kufstein, bei der Ausreise nach Deutschland 35 Minuten Zeitverlust. Rückstau auch durch Kufstein, zurück auf die Eibergstraße, hier dauert es nochmal eine Dreiviertelstunde länger. Und B72 Walchseestraße, Kösten Richtung Niederndorf, vor Niederndorf, lasst ihr eine Viertelstunde liegen. Eure frisch entdeckten Staus und Blitzer bitte melden. Am besten geht das als Sprachnachricht über die Live-Radio Tirol-App. Gute Fahrt.
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4: Schönen Nachmittag, ihr hört Live-Radio jetzt mit dem Tirolwetter. Es ist 2:05. Mit Niklas Böhme. Oft sonnig geht's da jetzt in den Nachmittag. Der Sonntag ist freundlich, wird mit dem Nachmittag aber wolkiger. Vor allem im Osten und im Süden kommt's zu Gewittern. Das bei 21 bis 26 Grad heute. Die Live-Radio-Vorschau. Sommerlich startet die neue Woche. Viel Sonne und bis zu 28 Grad. Morgen Montag, später dann Gewitter. Wetterumschwung mit einer Kaltfront am Dienstag.
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4: Schauen wir gleich zum Reiseverkehr auf Tirols Straßen. Da ist wirklich ordentlich was los. Wir starten auf der B179 Fernpassstraße. Füssen Richtung Nassereit von der Grenze bis Reute Süd. Aktuell 40 Minuten samt Blockabfertigung vom Grenztunnel Füssen. In die Gegenrichtung abschnittsweise Stau von Nassereit bis Lermoos. Hier dauert es bis zu eine Stunde länger. B177 Seefelder Straße, Zielrichtung Scharnitz, CR-Verkehr über den Zählerberg und vor Scharnitz, insgesamt hier 20 Minuten Zeitverlust. Wir schauen auf die A13 Brenner Autobahn, Brenner Richtung Innsbruck, im Baustellenbereich bei Patsch lasst ihr eine Viertelstunde liegen. Und A12 Inntal Autobahn, Innsbruck Richtung Kufstein, bei der Ausreise nach Deutschland dauert es 35 Minuten länger. Rückstau auch durch Kufstein auf die Eibergstraße zurück, hier dauert es nochmal 20 Minuten mehr. Falls ihr auch was seht, Staus und Blitzer, bitte jederzeit melden unter der 0512 20 80 85. Dankeschön.
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3: Schönen Nachmittag, ihr hört Live-Radio mit Niklas Böhme, hallo. Und jetzt mit dem Tirolwetter. Momentan überwiegt da der Sonnenschein in Landeck bei 24 Grad zum Beispiel, in Innsbruck bei 23 oder Sillian bei 21. Am Nachmittag sind bei maximal noch 26 Grad mehr Wolken mit dabei. Vor allem an der italienischen Grenze und in Osttirol setzen Schauer ein. Die Live-Radio-Vorschau. Noch einmal sommerlich wird der Montag. Viel Sonne und bis zu 28 Grad. Am Nachmittag steigt die Gewitterwahrscheinlichkeit. Wetterumschwung dann am Dienstag. Es kühlt ab und wird nass. Dafür sorgt eine Kaltfront.
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3: Es ist genau 5:05.
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6: Mit Martina Steidl. Die Eurofighter-Piloten trainieren ab morgen bis zum 19. Juni wieder Überschallflüge. Das heißt, es kann mitunter laut werden. Pro Tag sind jeweils 2 Überschallflüge geplant. Piloten und Mitarbeiter am Boden trainieren so gemeinsam die Flugsicherheit. Bundeswehrsprecher Marcel Taschwer.
7: Also mit ein bisschen Glück, sage ich jetzt unter Anführungszeichen, kann man am Boden, bekommt man es mit, weil man es hört, den Überschallknall, der sich eben in dieser Höhe bei den Flugzeugen abspielt, da bekommen wir den Knall am Boden mit. Teilweise, wenn die Sicht und das Wetter auch passt, kann man sie sogar sehen.
6: Geflogen wird im gesamten Bundesgebiet, ausgenommen sind Tirol und Vorarlberg sowie die Ballungszentren. Über Mittag, an den Wochenenden und an den Feiertagen bleiben die Flieger außerdem am Boden. Damit Österreich die Energiewende schafft, sollen erneuerbare Energieanlagen schneller genehmigt und gebaut werden können. Das dazu notwendige Erneuerbaren-Ausbau-Beschleunigungsgesetz, kurz EABG, soll kommende Woche im Nationalrat beschlossen werden. Weil die Regierung dazu aber die Stimmen einer Oppositionspartei braucht, erhöht Energieminister Wolfgang Hartmannsdorfer jetzt den Druck auf die Grünen. Die wollen aber noch Nachbesserungen, etwa verbindliche Ziele für Windkraft und Sonnenenergie für jedes Bundesland. Land. Zu Geisterfahrern sind gestern Abend gleich mehrere Autofahrer in Deutschland geworden. Auf der A8, kurz nach der Grenze zu Salzburg, hatte sich nach einem Unfall ein Stau gebildet. Mehrere Autolenker haben daraufhin umgedreht und sind als Geisterfahrer durch die Rettungsgasse zurückgefahren. Die bayerische Polizei hat sie gestoppt. Den Autofahrern droht jetzt ein Fahrverbot. La Ola Weltrekordversuch gestern in Mexiko statt. Wenige Tage vor Beginn der Fußball-WM haben tausende Menschen auf einer Strecke von 2 Kilometern versucht, die größte Welle aller Zeiten zu machen. Laut Kulturbehörde ist das auch gelungen. Ob sich wirklich ein neuer Weltrekord ausgegangen ist, will Guinness World Records aber noch prüfen.
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3: Wir schauen gleich zum Reiseverkehr auf Tirols Straßen. Unter Stauben auf der B79 Fernpassstraße. Fürs Neustrunasserreit von der Grenze bis Reute Süd. Aktuell 35 Minuten Zeitverlust. In die Gegenrichtung, da ist auch ordentlich was los. Abschnittsweise Stau von Nasserreit bis Lermoos. Hier dauert es bis zu 1 Stunde länger. A13 Brennerautobahn, Brenner Richtung Innsbruck. Im Baustellenbereich bei Patsch lasst ihr 20 Minuten liegen. Und dann haben wir noch die A12. Intal-Autobahn Innsbruck Richtung Kufstein bei der Ausreise nach Deutschland. Da dauert es 40 Minuten länger. Falls ihr auch was seht, Staus und Blitzer, bitte melden unter der 0512 20 80 85. Den restlichen Nachmittag genießt ihr jetzt mit Valentina Leitinger. Feinen Sonntag.
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9: Hier ist das Tirolwetter bei Live-Radio mit Valentina Leitzinger. Feinen Sonntagnachmittag. Sonne und Wolken wechseln sich jetzt immer wieder ab und aktuell ist es noch überall trocken. In den nächsten Stunden kann es aber vor allem in Osttirol und entlang der Grenze zu Italien nass werden. Topwert aktuell in Meierhofen bei 26 Grad, in Innsbruck messen wir 24 und in Lermoos 21 Grad. Die Live-Radio-Vorschau zeigt, morgen Montag noch einmal warm mit bis zu 29 Grad. Auch da bleibt der Nachmittag aber Gewitter anfällig. Übermorgen Dienstag spüren wir dann eine kleine Kaltfront. Bei maximal 16 bis 22 Grad bleibt es den ganzen Tag über bewölkt, dazu auch immer wieder nass.
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9: Wir spüren den Reiseverkehr auf Tirols Straßen und schauen zur B179 Fernpassstraße. Von Nassereit bis zur deutschen Grenze dauert es insgesamt 1,5 Stunden länger. Vor allem bei Nassereit, Lermoos und Reute staut sich's. A13 Brenner Autobahn, Brenner Richtung Innsbruck. Im Baustellenbereich bei Patsch gibt's 20 Minuten plus. A12 Inntal Autobahn, Innsbruck Richtung Kufstein. Bei der Ausreise nach Deutschland braucht ihr 40 Minuten länger. Falls ihr noch was seht, Staus und Blitzer bitte melden. Am besten als Sprachnachricht über die Live-Radio Tirol-App. Vielen Dank und gute Fahrt!
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5: Hier ist das Tirolwetter bei Live-Radio mit Valentina Leitinger. Feinen Sonntag. Großteils schaut's freundlich aus. Überm Tuxertal oder auch über Lienz hängen aber schon einige dicke graue Wolken, wie wir über unsere Live-Radio-Wetterkameras sehen. Da wird's im Laufe des Nachmittags noch nass, gewitzrig dann generell vor allem an der Grenze zu Italien. In Längenfeld messen wir aktuell 21 Grad, in St. Johann 23 und in Innsbruck 24 Grad. Die Live-Radio-Vorschau zeigt, morgen Montag noch einmal warm mit bis zu 29 Grad. Auch da bleibt der Nachmittag aber gewitteranfällig. Übermorgen Dienstag spüren wir dann eine kleine Kaltfront. Bei maximal 16 bis 22 Grad bleibt es den ganzen Tag über bewölkt, dazu auch immer wieder nass. Jetzt geht's weiter zu den Weltnachrichten. Es ist kurz vor drei.
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6: Mit Martina Steidl. Ein freiwilliges soziales Jahr, das wird bei den Jungen immer beliebter. Im Vorjahr haben sich dazu schon rund 1.900 Frauen und Männer entschlossen, um 200 mehr als noch 2024. Der Großteil davon sind auch Frauen. Mehr von Helene Feichtenhofer.
7: Am häufigsten engagieren sich die jungen Menschen da freiwillig im Rettungswesen, in der Sozial- und Behindertenhilfe oder in der Betreuung von Kindern und älteren Menschen. Formal handelt es sich beim freiwilligen Sozialjahr um ein Ausbildungsverhältnis. Es kann zwischen 6 und 12 Monate dauern und pro Monat gibt es ein Taschengeld von 550 Euro. Im Schnitt sind die jungen Menschen, die dieses soziale Jahr nutzen, 19 Jahre alt.
6: Für Männer gilt ein freiwilliges soziales Jahr, das mindestens 10 Monate dauert, auch als Ersatz für den Zivildienst. Ab morgen kann es wieder laut werden am Himmel. Das Bundesheer trainiert bis zum 19. Juni Überschallflüge. Die Eurofighter sind damit 1200 km/h in einer Flughöhe von ca. 12 Kilometern unterwegs. Die Piloten üben unter anderem das Abfangen anderer Flugzeuge, heißt es. Geflogen wird unter der Woche, zweimal am Tag. Keine Überschallflüge wird es über den Landeshauptstädten sowie in Vorarlberg und Tirol geben. Panik haben heute 2 Erdbeben auf der griechischen Insel Euböa ausgelöst. Kurz vor 13 Uhr hat dort zum ersten Mal die Erde mit einer Stärke von 4,8 gebebt. Kurz darauf hat es noch ein stärkeres Beben mit 5,2 gegeben. Die Menschen sind daraufhin aus ihren Häusern gelaufen. Berichte über Schäden oder Verletzte gibt es bisher nicht. Die Beben haben aber mehrere kleine Erdrutsche ausgelöst. Zum Sport. Start für den großen Preis von Monaco. Aus der Pole Position geht Supertalent Kimi Antonelli im Mercedes ins Rennen. Der 19-Jährige hat in der Qualifikation Red Bull Star Max Verstappen knapp hinter sich gelassen. Und beim Finale der French Open kämpft der Deutsche Alexander Zverev um seinen ersten Grand Slam Titel. Gegner in Paris ist Flavio Cobolli.
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5: Wir spüren den Reiseverkehr auf Tirols Straßen. Da starten wir auf der A12 Innsalautobahn. Innsbruck Richtung Kufstein. Bei der Ausreise nach Deutschland braucht ihr 25 Minuten länger. A13 Brenner-Autobahn, Brenner Richtung Innsbruck. Im Baustellenbereich bei Patsch gibt es 20 Minuten plus. Wir schauen ins Außerfern zur B179 Fernpassstraße. Von Nassereit bis zur deutschen Grenze dauert es insgesamt eine Stunde länger. Vor allem bei Nassereit, Lermoos und Reute staut sich's. Auf der B177 Seefelder Straße in Fahrtrichtung Seefeld gibt es bei Zill 10 Minuten mehr Fahrzeit. Und bitte nicht zu schnell, die neuesten Blitzer für Tirol gibt es natürlich nur hier bei uns auf Live-Radio. Auf der B186 Ötztalstraße steht taleinwärts am Ende von Habichen die Polizei beim Kfz Maurer und kontrolliert den 60er. Danke Thomas fürs Anrufen. Falls ihr noch was seht, Staus und Blitzer jederzeit melden unter 0512 20 80 85. Dankeschön und gute Fahrt.
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10: Hier ist das Tirol-Wetter bei Live-Radio mit Valentina Leitinger um 3:55. Einen Sonne-Wolken-Mix gibt's am Himmel, am meisten Sonne gibt's gerade beim Inntal, wunderbar für einen feinen Sonntag am See. Regen gibt's dann später nur vereinzelt an der Grenze zu Italien und in Osttirol, da können dann aber auch immer wieder Blitz und Donner dabei sein. Am wärmsten ist's aktuell im Zillertal bei 26 Grad in Meierhofen und 25 Grad in Fügen. In Innsbruck messen wir 24 Grad. Die Live-Radio-Vorschau zeigt. Morgen Montag dann noch einmal warm mit bis zu 29 Grad. Auch da bleibt der Nachmittag aber gewitteranfällig. Übermorgen Dienstag spüren wir dann eine kleine Kaltfront. Bei maximal 16 bis 22 Grad bleibt es den ganzen Tag über bewölkt. Dazu auch immer wieder mal nass.
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10: Wir spüren den Reiseverkehr auf Tirols Straßen. Da starten wir auf der A12 Inntalautobahn. Innsbruck Richtung Kufstein. Bei der Ausreise nach Deutschland braucht ihr 20 bis 25 Minuten länger. A13 Brennerautobahn, Brenner Richtung Innsbruck. Im Baustellenbereich bei Patsch gibt es 15 bis 20 Minuten plus. Weiter geht's ins Außerfern zur B179 Fernpassstraße. Von Nassereit bis zur deutschen Grenze dauert es insgesamt eine Stunde länger. Vor allem auf Höhe Fernsteinsee, Blindsee und bei Reute staut sich's. Auf der B177 Seefelder Straße in Fahrtrichtung Seefeld gibt's bei Zirl eine Viertelstunde mehr Fahrzeit. Und bitte nicht zu schnell unterwegs sein, die neuesten Blitzer für Tirol gibt's nur hier bei uns auf Live-Radio. In Innsbruck steht die Polizei auf der Völser Straße beim Philadelphia in der 40er-Zone und kontrolliert in Richtung Völs die Geschwindigkeit. Danke an unsere Live-Radio-Verkehrsmelder fürs Anrufen. Falls ihr noch was seht, Staus und Blitzer bitte melden unter 0512 20 80 85. Vielen Dank und gute Fahrt.
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8: Hier ist das Tirolwetter bei Live-Radio mit Valentina Leitinger. Feinen Sonntagnachmittag. Sonne und Wolken wechseln sich immer wieder ab und aktuell ist es noch überall trocken. In den nächsten Stunden kann es aber vor allem in Osttirol und entlang der Grenze zu Italien nass werden. In Mutters messen wir 22 Grad, in Innsbruck 24 und in Haiming 25 Grad. Die Live-Radio-Vorschau zeigt, morgen Montag zum Wochenstart noch einmal warm mit bis zu 29 Grad. Auch da bleibt der Nachmittag aber gewitteranfällig. Übermorgen Dienstag spüren wir dann eine kleine Kaltfront. Bei maximal 16 bis 22 Grad bleibt es den ganzen Tag über bewölkt, auch immer wieder mal nass.
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8: Es ist genau 5 vor 4.
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10: Mit Martina Steidl. Schluss mit Konfitüre. Ab 14. Juni darf Marmelade im Handel auch wieder so heißen. Dann gilt nämlich die sogenannte EU-Frühstücksrichtlinie in Österreich, berichtet Helene Feichtenhofer.
11: Bisher war es so, dass nur Produkte aus Zitrusfrüchten im Handel als Marmelade bezeichnet werden durften. Alles andere musste als Konfitüre etikettiert werden. Weil sich Großbritannien 1979 die Bezeichnung Marmelade für seine Orangenmarmelade gesichert hatte. Nun eben die Änderung, dass alle Obstvarianten im Handel wieder Marmelade heißen dürfen. Neue Regeln gibt es auch für die Vermarktung von Honig. Da müssen am Etikett bei Honigmischungen in Zukunft alle Länder, aus denen der Honig kommt, angegeben werden, samt Prozentanteilen.
10: Das soll vor allem gegen Billighonig aus China helfen und auch die heimischen Imkerinnen und Imker stärken. Ein freiwilliges soziales Jahr wird bei den Jungen immer beliebter. Im Vorjahr haben sich dazu schon rund 1.900 Frauen und Männer entschlossen, der Großteil davon Frauen. Am häufigsten haben sich die Freiwilligen im Rettungswesen engagiert, gefolgt von der Sozial- und Behindertenhilfe und der Betreuung von Kindern und älteren Menschen. Mehr als 1,2 Millionen Menschen haben sich heute früh in Madrid zu einer Messe unter freiem Himmel mit Papst Leo XIV. Versammelt. Die bisher größte Menschenmenge bei einem Gottesdienst des katholischen Kirchenoberhaupts. Die Polizei hat letztlich die Zugänge sperren müssen. Am Vortag haben König Felipe und Königin Letizia den Papst in der spanischen Hauptstadt empfangen. Bei Lotto 6 aus 45 geht es heute um einen Fünffach-Jackpot, der fünfte schon in diesem Jahr. Zwei davon haben sich bisher noch zu einem Sechsfach-Jackpot weiterentwickelt. Im Top für den oder die Sechser liegen heute 5,5 Millionen Euro. Annahmeschluss für Tipps ist um 19 Uhr.
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8: Wir spüren den Reiseverkehr auf Tirols Straßen. Da schauen wir auf die A12 Inntalautobahn. Bei der Ausreise nach Deutschland braucht ihr beim Grenzübergang Kufstein-Kiefersfelden 20 bis 25 Minuten länger. A13 Brennerautobahn, Brenner Richtung Innsbruck. Im Baustellenbereich bei Patsch gibt es 15 bis 20 Minuten plus. Weiter geht's ins Außerfern zur B179 Fernpassstraße. Von Nassereit bis zur deutschen Grenze dauert es insgesamt eine Stunde länger. Vor allem auf Höhe Fernstraße, Steinsee, Blindsee und bei Reute staut sich's. Auf der B177 Seefelder Straße in Fahrtrichtung Seefeld gibt es bei Zirl eine Viertelstunde mehr Fahrzeit. Und bitte nicht zu schnell unterwegs sein, die neuesten Blitzer für Tirol gibt es nur hier bei uns auf Live-Radio. In Innsbruck steht die Polizei vis-à-vis vom Dez in der Bushaltestelle und kontrolliert in Richtung stadteinwärts. Danke Hannes fürs Anrufen. Falls ihr noch was seht, Staus und Blitzer bitte melden, am besten als Sprachnachricht über die Live-Radio Tirol App. Vielen Dank und gute Fahrt!
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0: Ja, hey, wunderschönen Sonntag. Feiert ihr und beartet da eure Live-Radio-Frühstarter.
1: Genießt euer Wochenende.
0: Und ich bin sowas von happy. Ich habe nämlich gestern zu meinem Geburtstag von meinen Eltern einen Staubsaugerroboter gekriegt. Und das Beste, der kann vor allem erwischen.
1: Das heißt, du musst im Haushalt jetzt quasi gar nichts mehr machen.
0: So schaut's aus. Genau das, was ich am besten kann. Was jetzt noch fehlt, ein Name für mein Baby.
1: Boah, mir wird so aufs Erste Reinhold oder Reinhard oder sowas sein, weil das ja rein...
0: Weil er alles reinmacht.
1: Ist jetzt nicht sehr kreativ.
0: Ich habe auch zwar ziemlich unkreative Kerstin oder Kerlinde. Ich glaube, ihr seid da kreativer. Gerne jetzt schon Sprachnachricht schicken über die Live-Radio Tirol-App und morgen in der Früh gibt's dann die besten Vorschläge bei uns in der Sendung, die ersten um 6:55.
1: Schönen Sonntag.
0: Die Unkreative, Kerstin oder Kerlinde. Ich glaube, ihr seid da kreativer. Gerne jetzt schon Sprachnachricht schicken über die Live-Radio Tirol-App und morgen in der Früh gibt's dann die besten Vorschläge bei uns in der Sendung, die ersten um 6:55.
1: Schönen Sonntag. 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
3: Hier ist das Tirol-Wetter bei Live-Radio mit Valentina Leitinger um kurz vor halb fünf. Großteils schaut's freundlich aus. In Osttirol hängen aber schon einige dicke graue Wolken am Himmel, zum Beispiel in Kals. Da wird's im Laufe des Nachmittags noch nass, gewitterig dann generell vor allem an der Grenze zu Italien. Auch den Wind spüren wir jetzt immer mehr, vor allem aktuell rund um Innsbruck und Hall. In Sistrans messen wir aktuell 21 Grad, in Mirming 23 und in Innsbruck 24 Grad. Die Live-Radio-Vorschau zeigt morgen Montag zum Wochenstart noch einmal warm mit bis zu 29 Grad. Noch ein bisschen Frühnebel, überall sonnig, der Nachmittag bleibt aber gewitteranfällig. Übermorgen Dienstag zieht dann eine Kaltfront durch. Bei maximal 16 bis 22 Grad bleibt es den ganzen Tag über bewölkt, dazu auch immer wieder mal nass.
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3: Wir spüren den Reiseverkehr auf Tirols Straßen und starten auf der A12 Innsal-Autobahn. Bei der Ausreise nach Deutschland braucht ihr beim Grenzübergang Kufstein-Kiefersfelden eine Viertelstunde länger. A13 Brenner-Autobahn, Brenner Richtung Innsbruck. Im Baustellenbereich bei Patsch gibt's 15 bis 20 Minuten plus. Wir schauen ins Außerfern zur B179 Fernpassstraße. Von Nassereith bis zur deutschen Grenze abschnittsweise immer wieder zäher Verkehr. Insgesamt dauert's eine Dreiviertelstunde länger. Vor allem bei Nassereit und beim Grenztunnel Füssen staut sich's. Und auf der B177 Seefelder Straße in Fahrtrichtung Seefeld gibt's bei Zirdl 20 bis 25 Minuten mehr Fahrzeit. Falls ihr noch was seht, Staus und Blitzer jederzeit melden unter 0512 20 80 85.
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8: Hier ist das Tirolwetter bei Live-Radio mit Valentina Leitinger. Feinen Sonntagnachmittag. Einen Sonne-Wolken-Mix gibt es am Himmel, auch spüren wir immer wieder mal den Wind. Am meisten Sonne gibt es gerade beim Inntal, Regen gibt es dann später nur vereinzelt an der Grenze zu Italien und in Osttirol. Da können dann aber auch immer wieder Blitz und Donner dabei sein. Am wärmsten ist es aktuell im Zillertal bei 25 Grad in Meierhofen und 24 Grad in Fügen. In Innsbruck messen wir 23 Grad. Die Live-Radio-Vorschau zeigt, morgen Montag zum Wochenstart noch einmal warm mit bis zu 29 Grad. Nach ein bisschen Frühnebel überall sonnig, am Nachmittag kann es aber auch wieder lokale Gewitter geben. Übermorgen Dienstag zieht dann eine Kaltfront durch, bei maximal 16 bis 22 Grad bleibt es den ganzen Tag über bewölkt, dazu auch immer wieder mal nass.
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8: Es ist kurz vor 5.
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10: Mit Martina Steidl. Eigentlich sollte Österreich mit heute die Lohntransparenzrichtlinie der EU umgesetzt haben. Weil sich die Sozialpartner aber bisher nicht einigen konnten, hat nun Arbeitsministerin Corinna Schumann einen Gesetzesentwurf vorgelegt. Lob dafür bekommt sie unter anderem vom ÖGB. Die stellvertretende Bundesfrauenvorsitzende Elfriede Schober hofft, dass die Richtlinie schnell umgesetzt wird.
11: Aktuell haben wir noch viele Lücken und vieles basiert auf Freiwilligkeit von den Unternehmen. Und das wären dann klare Richtlinien für alle Betriebe und Unternehmen, dass transparent draufgeschaut wird, wie werden Kolleginnen und Kollegen entlohnt. Nur so kann ich dann feststellen, habe ich einen Nachteil und welche Schritte müssen passieren, damit gerecht entlohnt wird.
10: Kritik am Vorgehen der Arbeitsministerin kommt von Wirtschaftskammer und Industriellenvereinigung. Sie befürchten durch die neue Richtlinie deutlich mehr Bürokratie für die Firmen. Ab Mitte Juni darf Marmelade im Handel auch wieder so heißen. Die sogenannte EU-Frühstücksrichtlinie gilt dann in Österreich. Bisher war es so, dass nur Produkte aus Zitrusfrüchten im Handel als Marmelade bezeichnet werden durften. Neue Regeln gibt es auch für die Vermarktung von Honig. Da müssen am Etikett bei Honigmischungen alle Länder, aus denen der Honig kommt, angegeben werden, samt Prozentanteile. Das soll vor allem gegen Billighonig aus China helfen und die heimischen Imkerinnen und Imker stärken. Am Salzburger Untersberg ist ein junger Alpinist aus Deutschland ums Leben gekommen. Der Bergsportler ist im Bereich des Dopplersteigs ausgerutscht und abgestürzt. Das Team eines Polizeihubschraubers hat den Toten geborgen. Der Kletterer war im Zustieg und leider nicht gesichert, heißt es von der Bergrettung. In der Wildnis von Malaysia haben Fischer nun eine vermisste Wanderin gerettet. Die 49-Jährige war vor 2 Wochen alleine aufgebrochen, um einen Berg zu besteigen. Kurz darauf wurde sie als vermisst gemeldet. Um zu überleben, hat sie sich von Beeren und Pflanzen ernährt und Wasser aus Flüssen getrunken. Eine groß angelegte Suchaktion nach der Frau, auch mit Hubschrauber, war zuvor erfolglos geblieben.
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8: Wir spüren den Reiseverkehr auf Tirols Straßen. Da starten wir auf der A12 Inntal-Autobahn. Bei der Ausreise nach Deutschland braucht ihr beim Grenzübergang Kufstein-Kiefersfelden eine Viertelstunde länger. A13 Brenner-Autobahn, Brenner Richtung Innsbruck. Im Baustellenbereich bei Patsch gibt's ebenfalls eine Viertelstunde plus. Weiter geht's ins Außerfern zur B179 Fernpassstraße von Nassereit bis zur deutschen Grenze. Abschnittsweise immer wieder zäher Verkehr. Insgesamt dauert's eine Dreiviertelstunde länger, vor allem beim Fernpass und beim Grenztunnel Füssen staut sich's. Und auf der B177 Seefelder Straße in Fahrtrichtung Seefeld gibt's bei Zirl 20 bis 25 Minuten mehr Fahrzeit. Falls ihr noch was seht, Staus und Blitzer bitte melden unter 0512 20 80 85.
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16: Hier ist das Tirolwetter bei Live-Radio mit Valentina Leitinger um 5:30. Die ersten Regenwolken ziehen jetzt in Richtung Stubaital. Generell wird es heute noch vor allem in Osttirol und nahe der italienischen Grenze nass. In Innsbruck messen wir aktuell 24 Grad und in Hall 23 Grad. Da frischt der Wind allerdings immer wieder auf und es fühlt sich teilweise kühler an. In Kitzbühel messen wir 21 Grad. Die Live-Radio-Vorschau zeigt, morgen Montag zum Wochenstart wird es noch einmal warm mit bis zu 29 Grad, nach ein bisschen Frühnebel auch überall sonnig. Am Nachmittag kann es aber immer wieder lokale Gewitter geben. Übermorgen Dienstag zieht dann eine Kaltfront durch. Bei maximal 16 bis 22 Grad bleibt es den ganzen Tag über bewölkt, dazu auch immer wieder nass.
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16: Wir spüren den Reiseverkehr auf Tirols Straßen und starten auf der A12 Inntalautobahn. Bei der Ausreise nach Deutschland braucht ihr beim Grenzübergang Kufstein-Kiefersfelden eine Viertelstunde länger. A13 Brennerautobahn, Brenner Richtung Innsbruck. Im Baustellenbereich bei Patsch gibt's eine Viertelstunde plus. B179 Fernpassstraße, von Nassereit bis zur deutschen Grenze gibt's abschnittsweise immer wieder 10 Verkehr. Insgesamt dauert's eine Dreiviertelstunde länger, vor allem beim Fernpass und beim Grenztunnel Füssen staut sich's. Und auf der B177 Seefelder Straße in Fahrtrichtung Seefeld gibt's bei Zirl 10 Minuten mehr Fahrzeit. Falls ihr noch was seht, Staus und Blitzer bitte melden, am besten als Sprachnachricht über die Live-Radio Tirol App. Vielen Dank und gute Fahrt!
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11: Hier ist das Tirolwetter bei Live-Radio mit Valentina Leitinger und es ist ziemlich windig aktuell. Vor allem zwischen Innsbruck und Wattens. In Innsbruck pfeift der Wind mit knapp über 40 km/h durch die Straßen. Im Laufe des Abends klingen die Böen dann aber nach und nach ab. Langsam aber sicher entladen sich auch immer mehr Regenwolken, aktuell vor allem in Nordtirol an der Grenze zu Italien. Auch in Osttirol wird es später noch nass. Topwert aktuell in Nikolsdorf bei 24 Grad, in Innsbruck und in Schwaz messen wir 23 Grad. Die Live-Radio-Vorschau zeigt morgen Montag zum Wochenstart noch einmal warm mit bis zu 29 Grad. Noch ein bisschen Frühnebel, dann auch überall sonnig. Am Nachmittag kann es aber auch wieder lokale Gewitter geben. Übermorgen Dienstag zieht dann eine Kaltfront durch. Bei maximal 16 bis 22 Grad bleibt es den ganzen Tag über bewölkt. Dazu auch immer wieder nass. Jetzt geht's weiter mit den Weltnachrichten. Es ist 5:05.
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13: Mit Martina Steidl. Einen Entwurf zur EU-Lohntransparenzrichtlinie hat Arbeitsministerin Corinna Schumann der Regierung nun vorgelegt, ohne sich vorher mit den Sozialpartnern zu einigen. Wirtschaftskammer und Industriellenvereinigung sind deswegen auch sauer. Von ÖGB und Arbeiterkammer gibt es hingegen Lob, dass in Sachen Lohntransparenz etwas weitergeht. AK-Präsidentin Renate Anderl.
14: Gleiche, faire Einkommen sind ganz einfach eine Frage der Gerechtigkeit und sind vor allem eine Frage des Respekts. Einkommensgerechtigkeit ist institutionell und betriebliche Verantwortung und Unternehmen müssen einfach gerecht bezahlen. Punkt.
13: Die Lohntransparenzrichtlinie der EU sollte eigentlich mit heute in allen EU-Ländern gelten. Bisher haben aber nur 3 Länder die Richtlinie auch tatsächlich umgesetzt. Das Doppelbudget für die nächsten 2 Jahre ist zu wenig ambitioniert. Es wird zu wenig eingespart, das sagt heute der Präsident der Industriellen Vereinigung, Georg Knill. Er spricht sich für ein Nullbudget aus. Dafür müsse Österreich aber 15 Milliarden pro Jahr einsparen. Im aktuell geplanten Budget sind es etwas mehr als 5 Milliarden. Die Regierungsparteien haben heute ihr Doppelbudget auch gelobt. Es sei kein Krisenbudget und stehe unter dem Motto Aufschwung, Gerechtigkeit und Reformen. Millionen Coup in Turin. Maskierte Täter haben hier ein Auktionshaus geplündert und Schmuck- und Luxusuhren im Wert von rund 1 Million Euro gestohlen. Überwachungskameras haben die Tat aufgezeichnet. Der Überfall hat nur 4 Minuten gedauert. Obwohl die Karabiniere kurz nach der Alarmierung am Tatort waren, fehlt von den Räubern jede Spur. Formel 1, WM-Leader Kimi Antonelli im Mercedes hat den heutigen Grand Prix von Monaco gewonnen. Der 5. Sieg in Folge des 19-jährigen Supertalents. Platz 2 geht an Ferrari-Allstar Lewis Hamilton. Max Verstappen im Red Bull hat schon beim Start wegen eines technischen Defekts aussteigen müssen. Wegen eines Schadens im Asphalt musste das Rennen dann auch unterbrochen werden.
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11: Wir spüren den Reiseverkehr auf Tirols Straßen und starten auf der A12 Inntal-Autobahn. Bei der Ausreise nach Deutschland braucht ihr beim Grenzübergang Kufstein-Kiefersfelden 20 Minuten länger. A13 Brenner-Autobahn, Brenner Richtung Innsbruck. Im Baustellenbereich bei Patsch gibt es eine Viertelstunde plus. Weiter ins Außerfern zur B179 Fernpassstraße. Von Nassereit bis zur deutschen Grenze. Abschnittsweise immer wieder zäher Verkehr. Insgesamt dauert es eine halbe Stunde länger. Vor allem beim Fernpass und beim Grenztunnel Füssen staut sich's. Auf der B177 Seefelder Straße, ebenfalls bei der Ausreise nach Deutschland, gibt es beim Porta Claudia Tunnel 10 Minuten plus. Und bitte nicht zu schnell, die neuesten Blitzer für Tirol nur hier bei uns auf Live-Radio. Auf der B171 Tiroler Straße von Brixleck kommend steht die Polizei kurz nach Matzen und kontrolliert in Fahrtrichtung Innsbruck den 70er. Danke Martina fürs Anrufen. Falls ihr noch was seht, Staus und Blitzer jederzeit melden unter 0512 20 80 85. Vielen Dank und gute Fahrt.
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0: Ja, hey, wunderschönen Sonntag. Feiert ihr und beartet da eure Live-Radio-Frühstarter.
1: Genießt euer Wochenende.
0: Und ich bin sowas von happy. Ich habe nämlich gestern zu meinem Geburtstag von meinen Eltern einen Staubsaugerroboter gekriegt. Und das Beste, der kann vor allem auch wischen.
1: Das heißt, du musst im Haushalt jetzt quasi gar nichts mehr machen.
0: So schaut es aus. Genau das, was ich am besten kann. Was jetzt noch fehlt, ein Name für mein Baby.
1: Boah, mir wird so aufs Erste Reinhold oder Reinhard oder sowas einfach, weil das ja rein...
0: Weil er alles reinmacht.
1: Ist jetzt nicht sehr kreativ.
0: Ja, aber auch zwar ziemlich unkreative. Kerstin oder Kerlinde. Ich glaube, ihr seid da kreativer. Gerne jetzt schon Sprachnachricht schicken über die Live-Radio Tirol-App und morgen in der Früh gibt's dann die besten Vorschläge bei uns in der Sendung, die ersten um 5 nach 7.
1: Schönen Sonntag.

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6: Hier ist das Tirolwetter bei Live-Radio mit Valentina Leitinger um 6:35. Die ersten Regenwolken gibt es jetzt im Oberland. Generell wird es heute noch vor allem in Osttirol und nahe der italienischen Grenze nass. In Innsbruck und in Hall messen wir aktuell 22 Grad. Da frischt der Wind allerdings immer wieder auf und es fühlt sich teilweise kühler an. In Kössen messen wir 21 Grad. Die Live-Radio-Vorschau zeigt, morgen Montag zum Wochenstart noch einmal warm mit bis zu 29 Grad. Nach ein bisschen Frühnebel auch überall sonnig. Am Nachmittag kann es aber auch da wieder lokale Gewitter geben. Übermorgen Dienstag zieht eine Kaltfront durch. Bei maximal 16 bis 22 Grad bleibt es den ganzen Tag über bewölkt, dazu auch immer wieder nass.
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6: Wir spüren den Reiseverkehr auf Tirols Straßen und starten auf der A12 Inntalautobahn. Bei der Ausreise nach Deutschland braucht ihr beim Grenzübergang Kufstein-Kiefersfelden 20 Minuten länger. A13 Brennerautobahn, Brenner Richtung Innsbruck. Im Baustellenbereich bei Patsch gibt es eine Viertelstunde plus. Ins Außerfern B179 Fernpassstraße. Bei der Ausreise nach Deutschland dauert es beim Grenztunnel Füssen 10 bis 15 Minuten länger. Und auf der B177 Seefelder Straße, ebenfalls bei der Ausreise nach Deutschland, gibt es beim Porta-Claudia-Tunnel 5 bis 10 Minuten plus. Falls ihr noch was seht, Staus und Blitzer bitte melden unter 0512 20 80 85. Vielen Dank und gute Fahrt.
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15: Hier ist das Tirolwetter bei Live Radio mit Valentina Leitinger und es ist ziemlich windig aktuell, vor allem zwischen Innsbruck und Wattens, da wird es aktuell auch nass. In Innsbruck pfeift der Wind mit knapp über 40 km/h durch die Straßen, im Laufe des Abends klingen die Böen dann aber nach und nach ab. Topwert aktuell in Nikolsdorf bei 23 Grad, in Innsbruck und in Erl messen wir ebenso 23 Grad. Die Live-Radio-Vorschau zeigt morgen Montag zum Wochenstart noch einmal warm mit bis zu 29 Grad, nach ein bisschen Frühnebel dann auch überall sonnig. Am Nachmittag kann es aber auch wieder lokale Gewitter geben. Übermorgen Dienstag zieht dann eine Kaltfront durch, bei maximal 16 bis 22 Grad bleibt es den ganzen Tag über bewölkt, dazu auch immer wieder nass. Jetzt geht's weiter mit den Weltnachrichten. Es ist genau 5 vor 7.
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16: Mit Martina Steidl. Die Regierungsparteien haben heute in einer gemeinsamen Aussendung die Eckpunkte für das Doppelbudget 2027 und 2028 vorgestellt. Es sei kein Krisenbudget, so Kanzler Stocker. Das Motto sei Aufschwung, Gerechtigkeit, Reformen. 2,5 Milliarden Euro sollen eingespart und weitere 2,5 Milliarden für Zukunftsgestaltung freigemacht werden. Bis 2028 soll das EU-Defizitverfahren wieder verlassen werden. Am Mittwoch dann hält Finanzminister Marta Bauer von der SPÖ seine Budgetrede im Nationalrat. Couragierte Passanten haben heute verhindert, dass eine 85-jährige Wanderin in Foldersee im Bezirk Innsbruck-Land abstürzt. Die Frau hatte sich an einem Wandersteig gegen ein Holzgeländer gelehnt, als dieses plötzlich gebrochen ist. Die Pensionistin ist daraufhin mehrere Meter abgerutscht und konnte sich gerade noch festhalten. Zwei Männer sind sofort abgestiegen und haben die Seniorin gesichert, bis die Bergretter übernommen haben. weil er Fotos auf dem Flughafen gemacht hat, ist ein deutscher Urlauber auf Kreta festgenommen worden. Der Mann soll in einem sicherheitsrelevanten Bereich Flugzeuge und das Gelände fotografiert haben, so die Polizei. Wegen des Kriegs im Nahen Osten hat auch Kreta die Sicherheitsvorkehrungen verstärkt. Auf der griechischen Insel sind sowohl die US-Marine als auch die US-Luftwaffe stationiert. Formel 1-Jungster Kimi Antonelli hat seine Siegesserie fortgesetzt und heute erstmals beim prestigeträchtigen Grand Prix von Monaco triumphiert. Der Mercedes-Pilot hat einen Start-Ziel-Sieg gefeiert und vor Lewis Hamilton im Ferrari gewonnen. Dritter wurde Isaac Hadjar im Red Bull. Max Verstappen hat schon beim Start wegen eines technischen Defekts aussteigen müssen. Wegen eines Schadens im Asphalt musste das Rennen auch unterbrochen werden.
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15: Auch jetzt am Abend spüren wir noch den Reiseverkehr auf Tirols Straßen. Wir starten auf der A12 Inntalautobahn. Bei der Ausreise nach Deutschland braucht ihr beim Grenzübergang Kufstein-Kiefersfelden 20 Minuten länger aktuell. A13 Brenner-Autobahn, Brenner Richtung Innsbruck. Im Baustellenbereich bei Patsch gibt es ebenfalls 20 Minuten plus. Und wir schauen noch ins Außerfern zur B179 Fernpassstraße. Bei der Ausreise nach Deutschland dauert es beim Grenztunnel Füssen 10 bis 15 Minuten länger. Falls ihr noch was seht, Staus und Blitzer bitte melden, am besten als Sprachnachricht über die Live-Radio Tirol-App. Vielen Dank und gute Fahrt.
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11: Hier ist das Tirolwetter bei Live-Radio mit Valentina Leitinger um kurz vor 7:30. Die Schauer im Oberland werden stärker. Aktuell vor allem rund um Sölden und im Stubaital. Auch in Innsbruck wird's nass. In den nächsten Stunden klingen die Schauer dann aber langsam wieder ab. In Wens messen wir 19 Grad, in Ims 20 und in Innsbruck 21 Grad. In der Nacht kühlt's dann ab auf 13 bis 8 Grad. Die Live-Radio-Vorschau zeigt, morgen Montag zum Wochenstart noch einmal sommerlich warm mit bis zu 29 Grad. Nach ein bisschen Frühnebel dann auch überall sonnig. Am Nachmittag kann es aber auch wieder lokale Gewitter geben. Übermorgen Dienstag zieht dann eine Kaltfront durch. Bei maximal 16 bis 22 Grad bleibt es den ganzen Tag über bewölkt. Dazu auch immer wieder nass.
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11: Auch jetzt am Abend spüren wir noch den Reiseverkehr auf Tirols Straßen. Wir starten auf der A12 Innsalautobahn. Bei der Ausreise nach Deutschland braucht ihr beim Grenzübergang Kufstein-Kiefersfelden 10 Minuten länger. A13 Brennerautobahn, Brenner Richtung Innsbruck. Im Baustellenbereich bei Patsch gibt es ebenfalls 10 Minuten plus. Und wir schauen noch ins Außerfern, B179 Fernpassstraße. Bei der Ausreise nach Deutschland dauert es beim Grenztunnel Füssen 5 bis 10 Minuten länger. Falls ihr noch was seht, Staus und Blitze jederzeit melden unter 0512 20 80 85. Vielen Dank und gute Fahrt.
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11: Hier ist das Tirolwetter bei Live-Radio mit Valentina Leitinger und die Schauer im Oberland werden stärker. Aktuell vor allem rund um den Brenner und im Stubaital. Auch ins Unterland wandern die Regenwolken dann noch weiter. In den nächsten Stunden klingen die Schauer dann aber langsam schon wieder ab. In Westendorf messen wir 18 Grad, in Reutte 19 und in Innsbruck 21 Grad. In der Nacht kühlt es ab auf 13 bis 8 Grad. Die Live-Radio-Vorschau zeigt, morgen Montag zum Wochenstart noch einmal warm mit bis zu 29 Grad. Noch ein bisschen Frühnebel, dann auch überall sonnig. Am Nachmittag kann es aber auch wieder lokale Gewitter geben. Übermorgen Dienstag zieht dann eine Kaltfront durch. Bei maximal 16 bis 22 Grad bleibt es den ganzen Tag über bewölkt. Dazu auch immer wieder mal nass. Jetzt geht's weiter mit den Weltnachrichten. Es ist 5 vor 8.
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12: Mit Martina Steidl. Ab morgen kann das Nachfolgemodell für die Bildungskarenz beim AMS beantragt werden, die sogenannte Weiterbildungszeit. Die Hürden dafür sind höher, die Vorgaben strenger, als es früher der Fall war. So ist etwa ein direkter Anschluss an die Elternkarenz nicht mehr möglich. Die Ausbildung muss auch mindestens 20 Wochenstunden umfassen. Bei Studien müssen 20 ECTS pro Semester absolviert werden. Rechtsanspruch auf eine Beihilfe gibt es nicht. Die Regierungsparteien haben heute in einer gemeinsamen Aussendung die Eckpunkte für das Doppelbudget 2027 und 2028 vorgestellt. Es sei kein Krisenbudget, so Kanzler Stocker. Das Motto sei Aufschwung, Gerechtigkeit, Reformen. 2,5 Milliarden Euro sollen eingespart und weitere 2,5 Milliarden für Zukunftsgestaltung freigemacht werden. Bis 2028 soll das EU-Defizitverfahren wieder verlassen werden. Am Mittwoch dann hält Finanzminister Marta Bauer von der SPÖ seine Budgetrede im Nationalrat. Deutschland, Frankreich und Großbritannien wollen die Bemühungen um ein Ende des Ukraine-Kriegs wieder in Gang bringen, bei einem Treffen jetzt am Abend mit dem ukrainischen Präsidenten Selenskyj in London. Es geht darum, die Chancen für neue Verhandlungen mit Russland auszuloten. Moskau und Kiew hatten zuletzt ihre gegenseitigen Angriffe verstärkt. Der Krieg dauert mittlerweile mehr als 4 Jahre. Venus und Jupiter kommen sich ab heute sehr nahe. Zumindest schaut es von uns aus gesehen so aus. Die beiden hellsten Planeten bilden am Abendhimmel einen Doppelpunkt und wandern in den nächsten Tagen aneinander vorbei. Solche Begegnungen von Venus und Jupiter gibt es alle 11 bis 15 Monate. Nicht immer kann man sie so gut sehen.
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11: 2 Staupunkte gibt's jetzt noch am Sonntagabend. Zum einen auf der A12 Inntal-Autobahn. Bei der Ausreise nach Deutschland braucht ihr beim Grenzübergang Kufstein-Kiefersfelden 5 bis 10 Minuten länger. Und zum anderen auf der A13 Brenner-Autobahn, Brenner Richtung Innsbruck. Im Baustellenbereich bei Patsch gibt's ebenfalls 5 bis 10 Minuten plus. Schönen Abend und gute Fahrt.
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